zwei Mann, ein Sound wie eine ganze Rockmaschine. Royal Blood melden sich zurück mit fettem Bass, stampfenden Drums und null Zurückhaltung. Royal Blood und 10 over 10 ist neu auf Rockantenne Österreich.

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Eine der dienstältesten Gothic-Rockbands Deutschlands zieht ein weiteres musikalisches Ass aus dem Ärmel. Lacrimas Profundere. Ihre Single Nevermore ist neu. Auf Rockantenne Österreich.

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1: Die Bühne, die Bretter, die die Welt bedeuten, darauf vor einem Riesenpublikum abrocken, das ist wahrscheinlich der Traum von vielen. Die meisten, die schon mal den tosenden Applaus der Menge erleben haben dürfen, ja, die werden süchtig danach. Nicht so aber Hannes Braun, seines Zeichens Frontman von Kissin Dynamite. Der hat im August letzten Jahres bekannt gegeben, dass er sich krankheitsbedingt von der Bühne eben zurückzieht. Der Schock unter den Fans ist groß gewesen, aber einen Wunsch erfüllt der Sänger den Leuten jetzt doch noch. Es gibt noch ein Album mit ihm am Mikro, das selbstbetitelte Kissin Dynamite.

0: Neben neuen Hymnen haben die Burschen auch ein paar von ihren alten Hits neu aufgenommen. Also man kann hier schon wirklich von einem würdigen Abschlussalbum sprechen. Kiss in Dynamite von Kiss in Dynamite ist das Album der Woche auf Rockantenne Österreich.
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kann heutzutage an jeden möglichen Hokuspokus glauben. Aber wer glaubt, dass These Wicked Rivers aus Amerika kommen, ist dem größten Aberglauben verfallen. Das sind nämlich waschechte Engländer. Eigentlich unglaublich, oder? Die Single Horse to Water von These Wicked Rivers ist neu. Auf Rockantenne Österreich.

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6: 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Im Studio Hannes Hamm. Schon jetzt kommen viele Häuser und Wohnungen aus den 60er und 70er Jahren auf den Markt. In den nächsten Jahren und Jahrzehnten werden auch viele Immobilien der Babyboomer frei. Etwa wenn ältere Menschen in eine kleinere Wohnung oder eine Senioreneinrichtung übersiedeln. Das könnte die Preise drücken. Gleichzeitig dürfte es auch einen Boom beim Renovieren, Um- und Ausbauen geben, sagen Branchenkenner. Um die Stromrechnung für uns alle weiter zu drücken, macht die Regierung billige Kredite für den Netzausbau möglich. Für Projekte der Energieversorger wie neue Trafos oder Stromspeicher schon ab 2 Millionen statt wie bisher 100 Millionen Euro. Die Netzkosten machen nämlich einen bedeutenden Teil der Stromrechnung aus. Die Nachfrage nach den günstigen Finanzierungen sei groß, sagt die österreichische Kontrollbank. Über 300 Millionen Euro hat die ÖKB bereits genehmigt. Verhütung ist immer noch großteils Frauensache. Über die Hälfte der Frauen im Land kommt für die Verhütung komplett allein auf. Darauf macht Frauenministerin Eva-Maria Holzleitner zum heutigen Weltverhütungstag aufmerksam. Nur bei knapp über einem Viertel zahlen die Partner mit. Das trifft Frauen doppelt, wenn man den Gender Pay Gap mitrechnet. Weil Frauen in Österreich weiterhin fast 18% weniger Gehalt bekommen als Männer, kritisiert Holzleitner.
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Mit dieser Single kündigt eine der größten Rockbands der Welt das erste neue Album seit 9 Jahren an. Und U2 hat's immer noch drauf. Street of Dreams von U2 ist neu. Auf Rockantenne Österreich.

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1: Im Studio Helene Feichtenhofer. Schönen guten Morgen. Ab heute gelten in Österreich die neuen Regeln gegen Greenwashing. Greenwashing bedeutet, dass Firmen sich als umweltfreundlicher darstellen, als sie es tatsächlich sind. Wirtschaftskammer und Handelsverband finden die Idee hinter dem Gesetz prinzipiell gut, kritisieren aber, dass vieles noch zu unklar ist. Etwa wann eine Aussage unter diese Regelung fällt und wann Firmen zusätzliche Nachweise benötigen, um bestimmte Bezeichnungen wie grün, nachhaltig oder umweltfreundlich verwenden zu dürfen. Die Wirtschaftskammer fordert deshalb genaue Regeln mit einer klaren Rechtsauslegung. Salzburg wird die kommenden Tage zum Treffpunkt für Europapolitik, Wirtschaft und Wissenschaft. Wenn Staats- und Regierungschefs, Minister oder Fachleute am Salzburg Europe Summit zusammenkommen. Die Schwerpunkte liegen heuer bei den Themen Cybersicherheit, Sicherheit, Wirtschaft und EU-Erweiterung. In der Fußball Nations League spielt Österreich heute gegen den Kosovo. Mit einem Sieg im ausverkauften Ernst-Happel-Stadion will das ÖFB-Team weiter Kurs auf den Gruppensieg und den Aufstieg in die A-Liga nehmen. Das erste Spiel gegen Israel hat Österreich mit 3:1 gewonnen. Der Kosovo ist ebenfalls mit einem Sieg gegen Irland ins Turnier gestartet. Anpfiff ist um 18 Uhr.
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Es gibt Grund zum Feiern. Blackstone Cherry melden sich mit einer EP namens Celebrate zurück. Die Single I'm Fine daraus ist neu auf Rock Antenne Österreich.

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8: 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Im Studio Christina Adler. Guten Morgen. Ab heute gelten in Österreich die neuen EU-Regeln gegen Greenwashing. Von Greenwashing spricht man dann, wenn sich Firmen als umweltfreundlicher darstellen, als sie eigentlich sind. Wirtschaftskammer und Handelsverband finden die Idee hinter dem Gesetz prinzipiell gut, kritisieren aber, dass vieles noch zu unklar ist. Zum Beispiel, welche zusätzlichen Nachweise Firmen benötigen, um bestimmte Bezeichnungen wie grün, nachhaltig oder umweltfreundlich verwenden zu dürfen. Bevor der Nationalrat morgen über die neue Spritpreisbremse verhandelt, fordern die Grünen weitere Entlastungen. Sie wollen die Gewinne der Ölkonzerne stärker begrenzen und eine Übergewinnsteuer auch auf Gas und Fernwärme ausweiten. Außerdem sollen die Preise für Öffi-Tickets gedeckelt werden. Besonders für Schüler, Studenten, Senioren und Menschen mit wenig Einkommen soll es günstigere Tickets geben. Am heutigen Tag des Denkmals öffnen in ganz Österreich wieder hunderte historische Orte kostenlos ihre Türen. Viele davon sind sonst nicht oder nur eingeschränkt zugänglich, darunter viele Museen und Universitäten. Bei Führungen und Touren können Besucher Geschichte und Kultur hautnah erleben. Dabei soll gezeigt werden, warum Denkmalschutz für Gesellschaft, Umwelt und Wirtschaft wichtig ist.
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ihre Single Here She Comes haben sich Airborne mit Bryan Adams und Matt Lang, zwei prominente Songwriter, mit ins Boot geholt. Das Ergebnis kann sich wahrlich hören lassen. Here She Comes von Airborne ist neu. Auf Rockantenne Österreich.

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1: Die Bühne, die Bretter, die die Welt bedeuten, darauf vor einem Riesenpublikum abrocken, das ist wahrscheinlich der Traum von vielen. Die meisten, die schon mal den tosenden Applaus der Menge erleben haben dürfen, ja, die werden süchtig danach. Nicht so aber Hannes Braun, seines Zeichens Frontman von Kissin' Dynamite. Der hat im August letzten Jahres bekannt gegeben, dass er sich krankheitsbedingt von der Bühne eben zurückzieht. Der Schock unter den Fans ist groß gewesen, aber einen Wunsch erfüllt der Sänger den Leuten jetzt doch noch. Es gibt noch ein Album mit ihm am Mikro, das selbstbetitelte Kissin' Dynamite.

0: Neben neuen Hymnen haben die Burschen auch ein paar von ihren alten Hits neu aufgenommen. Also man kann hier schon wirklich von einem würdigen Abschlussalbum sprechen. Kiss in Dynamite von Kiss in Dynamite ist das Album der Woche auf Rockantenne Österreich.
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3: Im Studio Alexander Bacon, ja. Mitte Oktober wird in Österreichs Justiz nur das Nötigste erledigt, denn die Staatsanwälte protestieren, weil es nicht genug Personal gibt. Das System funktioniere nur, weil Kolleginnen und Kollegen in ihrer Freizeit arbeiten. Kaum jemand komme unter 50 bis 60 Stunden pro Woche aus, so die Kritik. Im staatsanwaltschaftlichen Dienst fehlen laut der Vereinigung der Staatsanwälte rund 70 Planstellen. Eine ganze Nacht lang musste eine Wanderin in Tirol schwer verletzt in einem Felsloch ausharren, weil ihr Notruf nicht durchgekommen ist. Die 54-jährige Deutsche ist beim Abstieg vom hinteren Sonnwendjoch rund 9 Meter tief gestürzt. Erst gestern in der Früh haben zwei Wanderinnen ihre Hilferufe gehört und die Rettung gerufen. Sie wurde von der Bergrettung geborgen und ins Krankenhaus Kufstein geflogen. Vor 800.000 Menschen hat Papst Leo XIV. Gestern in Paris eine Messe gefeiert. Heute, am dritten Tag seiner Frankreich-Reise, besucht er im Wallfahrtsort Lourdes Menschen, die in ihrer Kindheit Opfer von sexuellem Missbrauch durch Priester oder Lehrer an katholischen Schulen wurden. Die katholische Kirche in Frankreich arbeitet solche Fälle seit Jahren auf. Ihre Zahl wird auf über 300.000 geschätzt.
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7: Im Studio Alexander Fekonja. Morgen gibt's im Nationalrat eine Sondersitzung zur Spritpreisbremse. Die Grünen greifen schon heute vor und fordern zusätzlich eine Öffi-Preisbremse. Damit die Preise fürs Klimaticket und regionale Zeitkarten nicht teurer werden, schlagen sie vor, dass Bund und Länder die Ticketpreise deckeln sollen. Zusätzlich sollen die Mineralölkonzerne stärker in die Pflicht genommen werden, indem ihre Gewinnmargen enger begrenzt werden. Einen Großeinsatz hat es für die Feuerwehr in der vergangenen Nacht im Tiroler Unterland gegeben. Im Kirchbichl im Bezirk Kufstein ist ein Mehrfamilienhaus in Flammen aufgegangen. 2 Wohnungen wurden schwer beschädigt und sind nicht mehr bewohnbar. Die Bewohnerinnen und Bewohner sind rechtzeitig aus dem Gebäude gekommen und sind unverletzt geblieben. Die Brandursache ist noch unklar. Im Rennen um den Chefposten beim Fußball-Weltverband der FIFA geht es bald in die entscheidende Phase. Bis spätestens 18. November muss ein Rivale für den umstrittenen FIFA-Boss Infantino aufgestellt werden, der im März 2027 dann erneut kandidieren will. Der ÖFB hat seine Unterstützung für Infantino bereits zurückgezogen und hofft auf einen chancenreichen Gegenkandidaten.
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8: Im Studio Alexander Fekonja. Ab heute gibt es beim Einkaufen EU-weit neue Labels, also Hinweise sowohl online als auch im Geschäft, die zeigen, welche Rechte man hat, wenn es bei Produkten Probleme gibt, etwa wenn die Waschmaschine oder das Smartphone schnell kaputt werden. Das Gewährleistungslabel weist auf mindestens 2 Jahre gesetzliches Recht auf Reparatur oder Ersatz hin. Eine freiwillige, längere Herstellergarantie wird künftig mit dem Garan-Label gekennzeichnet. Morgen gibt's im Nationalrat eine Sondersitzung zur Spritpreisbremse. Die Grünen greifen aber schon heute vor und fordern zusätzlich eine Öffi-Preisbremse. Damit die Preise fürs Klimaticket und regionale Zeitkarten nicht teurer werden, schlagen sie vor, dass Bund und Länder die Ticketpreise deckeln sollen. Gibt es Leben im All? Die Bedingungen dafür könnten auf dem Eismond des Saturn Enceladus zumindest besser sein als bisher gedacht. Forscher haben im Labor die Verhältnisse unter dem Eis des Mondes nachgebaut und herausgefunden, dass bestimmte Mikroorganismen dort überleben könnten. Ob es dort aber tatsächlich Leben gibt, ist damit noch nicht bewiesen.
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The New Roses haben sich in den letzten Jahren zu einer festen Größe auf der deutschen Rocklandkarte gemausert. Mit der Single Saints and Sinners wird weiter Boden gut gemacht. Saints and Sinners von The New Roses ist neu auf Rockantenne Österreich.

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6: 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Im Studio Alexander Fekonja. In der Schweiz gibt es heute eine Volksabstimmung zum Thema Neutralität. Die Initiatoren wollen sie in der Verfassung noch strenger definieren, etwa dass die Schweiz künftig nicht mehr mit einem Verteidigungsbündnis wie der NATO kooperieren darf, außer sie wird selbst angegriffen. Auch Sanktionen etwa gegen Russland wären dann nicht mehr möglich. Genau diese Strafen waren auch der Auslöser für die heutige Abstimmung. Ab heute gibt es beim Einkaufen EU-weit neue Labels, also Hinweise, die zeigen, welche Rechte man hat, wenn zum Beispiel die Waschmaschine oder das Smartphone kaputt gehen. Das Gewährleistungslabel weist auf mindestens 2 Jahre Recht auf Reparatur oder Ersatz hin. Eine freiwillige, längere Herstellergarantie zeigt künftig das Garant-Label. Am heutigen Tag des Denkmals öffnen in ganz Österreich hunderte historische Orte kostenlos ihre Türen, darunter viele Museen und Unis, die sonst nicht oder nur eingeschränkt zugänglich sind. Bei Führungen können Besucherinnen und Besucher Geschichte und Kultur hautnah erleben. Gezeigt werden soll dabei, warum Denkmalschutz für Gesellschaft, Umwelt und Wirtschaft wichtig ist.
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5: Im Studio Alexandra Fekonja. Das Gefühl kennen viele Österreicherinnen und Österreicher. Ewigkeiten, nachdem man mit dem Auto im Urlaub im Ausland war, flattert plötzlich ein Strafzettel in den Briefkasten. Oft ist das so lange her, dass man sich gar nicht mehr erinnern kann, was da war. Üblicherweise ist es aber trotzdem besser zu bezahlen, rät der ARBÖ, denn gültig sind die Strafen meistens trotzdem. In Italien verjähren solche Strafen zum Beispiel erst nach 10 Jahren. Mit schätzungsweise 115 km/h ist ein 18-jähriger Wiener gestern Abend in Tulln mit einem E-Scooter in ein massives Stahltor gekracht. Das zeigen Aufzeichnungen seiner GoPro-Kamera, mit der er unterwegs war. Wegen der schlechten Beleuchtung dürfte er das Tor übersehen haben. Der Jugendliche wurde schwer verletzt und mit dem Rettungshubschrauber ins Uniklinikum St. Pölten geflogen. Komplett eskaliert ist in der vergangenen Nacht eine Heimfahrt mit dem Taxi vom Münchner Oktoberfest. Ein 29 Jahre alter Betrunkener hat sich im Taxi übergeben und wollte die Reinigungskosten nicht zahlen. Im Streit mit dem Fahrer hat er diesen dann mit einer Axt aus einem Vorgarten bedroht und mit einem Holzscheit beworfen. Gegen den Mann wird jetzt ermittelt.
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11: Im Studio Alexander Fekonja. In Thulen ist ein 18-Jähriger gestern Abend mit einem E-Scooter gegen ein massives Stahltor geprallt und schwer verletzt worden. Der 18-Jährige dürfte dabei mit seinem Scooter mit rund 115 km/h unterwegs gewesen sein, zeigen Aufzeichnungen seiner GoPro-Kamera. Durch den Aufprall wurde die Verankerung aus Metall des Tores abgerissen. Der Rettungshubschrauber hat den jungen Mann ins Krankenhaus nach St. Pölten geflogen. Dort haben die Ärzte ihn in künstlichen Tiefschlaf versetzt. Die Schweizerinnen und Schweizer haben bei ihrer Volksabstimmung heute eine striktere Neutralität abgelehnt. Nach einer ersten Hochrechnung haben 71% dagegen gestimmt. Die Initiative hätte unter anderem verhindert, dass die Schweiz Sanktionen gegen kriegführende Länder verhängt, so wie sie es auch nach dem russischen Angriff auf die Ukraine bei den EU-Sanktionen getan hat. Der Ätna auf Sizilien spuckt weiter Asche. Deswegen sind am Flughafen Catania wieder alle Starts und Landungen für den heutigen Tag abgesagt worden. Der Ätna ist der aktivste Vulkan Europas und stößt immer wieder Asche aus.
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5: Im Studio Alexander Fekonja. 49 Millionen Tonnen Bauschutt fallen in Österreich jedes Jahr an. Eine neue Studie von der Strabag und der TU Wien zeigt aber, dass die Baubranche deutlich nachhaltiger sein könnte. 78% des Bauschutts werden zwar wiederverwertet, aber meistens nur für minderwertige Zwecke, wie etwa als Unterlage im Straßenbau. Besonders groß ist das Potenzial beim Bodenaushub. Hier werden erst 21% wirklich genutzt. Das Land Oberösterreich hebt ab November die Einkommensgrenze für die Fernpendlerbeihilfe an. Von 35.000 Euro auf 38.000 Euro Jahreseinkommen. Anspruchsberechtigt ist, wer regelmäßig mindestens 25 Kilometer zwischen Hauptwohnsitz und Arbeitsort zurücklegen muss. Die Beihilfe beträgt je nach Entfernung zwischen 229 und 442 Euro pro Jahr. In Italien sperrt eine Bar nach der anderen zu. Im Lauf der letzten 6 Jahre ist die Zahl der Bars um mehr als 14% geschrumpft, in Rom sogar um über 30%. Grund sind vor allem die Inflation, höhere Kosten und dass sich die Menschen dadurch eben auch weniger leisten können. Der lokalen Wirtschaft sind dadurch mehr als 7 Milliarden Euro verloren gegangen.
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Mit dieser Single kündigt eine der größten Rockbands der Welt das erste neue Album seit 9 Jahren an. Und U2 hat's immer noch drauf. Street of Dreams von U2 ist neu. Auf Rock Antenne Österreich.

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5: Im Studio Alexander Fekonja. Ab heute gibt es beim Einkaufen EU-weit neue Labels, also Hinweise, die zeigen, welche Rechte man hat, wenn zum Beispiel die Waschmaschine oder das Smartphone zu schnell kaputt gehen. Das Gewährleistungslabel weist auf mindestens 2 Jahre Recht auf Reparatur oder Ersatz hin. Eine freiwillige, längere Herstellergarantie zeigt künftig das Garan-Label. Junge Ärztinnen und Ärzte in Österreich müssen nach dem Studium oft 1 bis 2 Jahre auf ihre verpflichtende Basisausbildung warten. Eine neue Initiative fordert deshalb, diese Ausbildung freiwillig zu machen. Auch die MedUni Wien unterstützt das, denn sie befürchtet, dass angehende Ärzte wegen der langen Wartezeiten ins Ausland abwandern, wo es diese Basisausbildung in dieser Form nicht gibt. Nach einem neuen Zwischenfall hat ChatGPT-Entwickler OpenAI das Training seiner leistungsstärksten KI-Modelle nun gestoppt. Zuletzt hat ein KI-Modell eine Lücke in den Netzwerkeinstellungen gefunden und darüber Kontakt zu einem Chatbot im offenen Internet aufgenommen, obwohl es eigentlich keinen Internetzugang haben sollte. Das Training soll erst dann wieder starten, wenn die Lücke geschlossen ist.
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1: Die Bühne, die Bretter, die die Welt bedeuten, darauf vor einem riesen Publikum abrocken, das ist wahrscheinlich der Traum von vielen. Die meisten, die schon mal den tosenden Applaus der Menge erleben haben dürfen, ja, die werden süchtig danach. Nicht so aber Hannes Braun, seines Zeichens Frontman von Kissin' Dynamite. Der hat im August letzten Jahres bekannt gegeben, dass er sich krankheitsbedingt von der Bühne eben zurückzieht. Der Schock unter den Fans ist groß gewesen, aber einen Wunsch erfüllt der Sänger den Leuten jetzt doch noch. Es gibt noch ein Album mit ihm am Mikro, das selbstbetitelte Kissin' Dynamite.

0: Neben neuen Hymnen haben die Burschen auch ein paar von ihren alten Hits neu aufgenommen. Also man kann hier schon wirklich von einem würdigen Abschlussalbum sprechen. Kiss in Dynamite von Kiss in Dynamite ist das Album der Woche auf Rockantenne Österreich.
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13: 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Im Studio Alexandra Fekonja. Gletscherschwund, bröckelnde Wege und Wasserknappheit bei Schutzhütten. All das sind Folgen des Klimawandels, warnen Österreichs alpine Vereine. Die Klimaerwärmung beeinflusst aber nicht nur die Infrastruktur, sondern auch den Bergsport. Heuer hat es fast dreimal so viele Unfälle gegeben wie im Schnitt der letzten 10 Jahre, bei denen Menschen in Gletscherspalten gestürzt sind. Eine Mehrheit der Schweizerinnen und Schweizer hat Nein zum Vorstoß gesagt, eine striktere Neutralität in der Verfassung zu verankern. Hochrechnungen zufolge haben über 70% da heute in einer Volksabstimmung Nein gesagt. Die Initiatoren wollten da unter anderem, dass die Schweiz nicht mehr mit dem Verteidigungsbündnis der NATO kooperieren darf. Am dritten Tag seiner Frankreich-Reise hat Papst Leo XIV. Heute im Pilgerort Lourdes eine Messe vor 150.000 Menschen abgehalten und dort auch von Fehlern in der katholischen Kirche gesprochen. Nur wenn man sie sich eingestehe, könne man daran wachsen, so der Pontifex. Schon gestern waren in Paris bei einer Messe mit dem Papst rund 800.000 Menschen mit dabei.
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15: Der Sonntag. Eine Stunde nur neue Songs. Immer hier ab 17 Uhr. Alle Songs diese Stunde habt ihr hineingewählt in unsere App. Und da kann halt wirklich auch alles passieren. Ich sag's immer wieder. Die erste Überraschung diese Woche ist nämlich schon unser erster Song im Countdown. Letzte Woche auf Platz 3. Diese Woche abgestürzt auf Platz 10. Die neue, härtere Single vom kommenden Nickelback-Album. 30. Oktober kommt das und das hier ist eben die erste Single dazu gewesen. Rattle the Cage. Jetzt unser Platz 10.

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Jetzt mit Platz 9.

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1: Haben uns erst vor kurzem durchgeschüttelt, vor genau 10 Tagen in der Rock City Wien, unser Platz 8. Blackstone Cherry von ihrem neuen Album Celebrate.
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1: Auch ein bisschen abgestürzt bei euren Votes in unserer App. Eine Band, die uns aber eigentlich im Sound immer sehr nach vorne treibt. Eher keine Balladen bei denen dabei, kann man schon sagen. Airborne von ihrem neuen Album, das auch Airborne heißt, weil da halt 100% Airborne drinnen ist. Ist auch schon unser Album der Woche hier gewesen. Airborne, Here She Comes, unser Platz 8.

0: April Art, Bulletproof, unser Platz 7. Moderne Metal-Gitarren, poppige Melodien, Alternative Rock, ein sehr moderner Sound. Im Oktober kommt das ganze Album dazu raus.
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0: Jetzt ein Sound, der uns eher an die goldenen Zeiten des Rock'n'Roll erinnert, aber sie geben dem Ganzen halt dann doch wieder ihren eigenen Kick. Greta Van Fleet, sehr viel Atmosphäre. Klingt alles so ein bisschen so, als hätte jemand die Nebelmaschine eingeschalten. Ihr neues Album kommt bald, 9. Oktober. Und das ist einer der Vorboten drauf. Saw You Stand, unser Platz 6.

0: klingt ein bisschen so, als hätten die 70er wieder angefangen. Greta Van Fleet, Saw You Stand, unser Platz 6 in den Rockern in Österreich, Top 10. Nur hier immer am Sonntag in ganz Österreich auf DRB Plus, in ganz Wien auf UKW. Und wir machen gleich weiter mit Platz 5 in ein paar Minuten.
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12: Unsere Charts, der Sound vom Sonntag, nur hier bei uns. Immer die ganze Stunde nur neue Songs ab 17 Uhr. Alle von euch gewählt in unserer App. Jetzt eine Band, die große Melodien genauso drauf hat wie eben gescheite Riffs. Hard Rock, Velvet Rush, Nature of the Beast. Unser Platz 5.

0: kommt irgendwie auch direkt aus den 70ern, aus der goldenen Hardrock-Zeit und klingt dann doch irgendwie wahnsinnig nach heute. Unser Platz 4, Audrey Horne, Goddamn Beautiful.
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0: So, da sind wir schon bei den Top 3. Sie hier sind schon vor einigen Wochen mal ganz oben gestanden, dann wieder abgerutscht und jetzt wieder vorne dabei. Und Sie sind auch seit Wochen in den wichtigsten Charts der Woche dabei mit euren Votes. Ein Cover von Taylor Swift, aber eben auf Modern Metal. Sleep Theory, Cruel Summer. Unser Platz 3.

0: schwere Gitarren, Elektro-Sounds, geht sehr schnell ins Ohr. Unser Platz 3, Cruel Summer, Sleep Theory. Und auch sie hier halten eigentlich seit Wochen wacker ihren Platz.
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0: Und zwar ganz genau den Platz, weil sie unseren Platz 1 auch sehr knapp auf den Fersen sind. Eines ist auf jeden Fall fix, ihr wollt, dass sie ganz vorne mitspielen. Sie sind dunkel, sie sind schwer, sie sind melancholisch, aber trotzdem bekommt man den Song den ganzen Tag nicht mehr aus dem Kopf. Lacrimas Profundere, ihr Album Lay Me Down, O Silent Fear, ist am Freitag erst rausgekommen und am 2. Oktober kommen sie dann zu uns in die Rock City Wien. Nevermore, unser Platz 2.

0: Nächste Woche live bei uns in der Rock City Wien, Lacrimas Profundere Nevermore. Unser Platz 2. So. Das heißt, wir sind schon wieder durch mit den wichtigsten Charts der Woche hier bei uns. In ganz Österreich auf DAB Plus und in ganz Wien auf UKW. Immer am Sonntag ab 17 Uhr. Danke für eure Votes. Und nicht vergessen, ab jetzt geht's halt dann auch schon wieder los für die nächste Woche, gell? In der Rockantenne Österreich App. Stimmt wieder für eure Lieblingsneueinsteiger und wir hören sie dann nächste Woche. Und das kann halt dann wieder auch alles ganz anders ausschauen, weil es ja nur auf eure Votes ankommt. Wobei Platz 2, den wir gerade gehört haben, ist ja letzte Woche derselbe Song gewesen und auch auf Platz 1. Keine Bewegung diese Woche.
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0: Scheinbar seid ihr überzeugt, diese Stimme kann halt keiner schlagen. Da geht kaum was drüber. Verstehe ich auch zu 100%. Ist Symphonic Metal vom Allerfeinsten. Von einer, die ja die erste große Welle damals eigentlich angeführt hat, Flor Jansen. Neues Album kommt im Jänner, Tour kommt auch. Schlechte Nachricht allerdings, kein Termin bei uns in der Rockrepublik. Das Näherste wäre München. Sollte sich da noch was tun, hört es natürlich über uns. Und das ist der Song mit den meisten Stimmen diese Woche. In den Rockantennen Österreich Top 10. Flor Jansen, Bring Me Silence. Jetzt unser Platz 1.

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5: 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Im Studio Alexander Fekonja. Gleich ist Ankick im Ernst-Happel-Stadion in Wien. Zum zweiten Nations League-Spiel des ÖFB-Teams nach dem Sieg gegen Israel will das Nationalteam da heute gegen den Kosovo nachlegen. Einfach wird es aber nicht, hat schon Teamchef Ralf Rangnick vorgewarnt. Auf der Trainerbank des Kosovo sitzt übrigens ein alter Bekannter für Österreich, nämlich Franco Foda. Er war der Vorgänger von Rangnick im Nationalteam. Ab heute gelten neue EU-Regeln gegen Greenwashing in Österreich, also für Firmen, die sich als umweltfreundlicher verkaufen, als sie eigentlich sind. Kritik kommt da aber von Greenpeace, denn Produkte, die schon vor dem heutigen Stichtag hergestellt wurden, dürfen noch 3 weitere Jahre lang als umweltfreundlich verkauft werden. Deshalb hat Greenpeace Beschwerde bei der EU-Kommission gegen Österreich eingereicht. Der Ätna auf Sizilien spuckt weiter Asche, deswegen sind am Flughafen Catania wieder alle Starts und Landungen für den heutigen Tag abgesagt worden. Der Ätna ist der aktivste Vulkan Europas und stößt immer wieder Asche aus.
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Für ihre Single Here She Comes haben sich Airborne mit Bryan Adams und Matt Lang zwei prominente Songwriter mit ins Boot geholt. Das Ergebnis kann sich wahrlich hören lassen. Here She Comes von Airborne ist neu. Auf Rockantenne Österreich.

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12: Im Studio Alexander Fekonja. Gleich ist Ankick im Ernst-Happel-Stadion in Wien zum zweiten Nations League-Spiel des ÖFB-Teams. Nach dem Sieg gegen Israel will das Nationalteam da heute gegen den Kosovo nachlegen. Einfach wird es aber nicht, hat schon Teamchef Ralf Rangnick vorgewarnt. Auf der Trainerbank des Kosovo sitzt übrigens ein alter Bekannter für Österreich, nämlich Franco Foda. Er war der Vorgänger von Rangnick im Nationalteam. Ab heute gelten neue EU-Regeln gegen Greenwashing in Österreich, also für Firmen, die sich als umweltfreundlicher verkaufen, als sie eigentlich sind. Kritik kommt da aber von Greenpeace, denn Produkte, die schon vor dem heutigen Stichtag hergestellt wurden, dürfen noch 3 weitere Jahre lang als umweltfreundlich verkauft werden. Deshalb hat Greenpeace Beschwerde bei der EU-Kommission gegen Österreich eingereicht. Der Ätna auf Sizilien spuckt weiter Asche, deswegen sind am Flughafen Catania wieder alle Starts und Landungen für den heutigen Tag abgesagt worden. Der Ätna ist der aktivste Vulkan Europas und stößt immer wieder Asche aus.
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Eine der dienstältesten Gothic-Rockbands Deutschlands zieht ein weiteres musikalisches Ass aus dem Ärmel. Lacrimas Profundere. Ihre Single Nevermore ist neu. Auf Rockantenne Österreich. 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

äußerst gefühlvoll gehen Greta Van Fleet auf der zweiten Single ihres kommenden Albums Palace for the People zu Werke. Saw You Stand von Greta Van Fleet ist neu auf Rockantenne Österreich.

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1: Come This Madness. Als wäre die Welt nicht schon verrückt genug, nennen Europe ihr neues Album Come This Madness. Aber verrückt an dem neuesten Streich von Joey Tempest und Co. ist nur die Qualität der Musik. Die ist nämlich mal wieder unfassbar gut. Ganze 9 Jahre haben wir auf dieses Album warten müssen, aber das hat sich wirklich gelohnt. Europe besinnen sich auf Come This Madness wieder etwas mehr auf ihre klassischen Hardrock-Wurzeln. Und als ob es das Einfachste der Welt wäre, zeigen die Schweden, dass sie nach wie vor zu den besten Bands der Welt gehören. Come This Madness von Europe ist unser Album der Woche auf Rockantenne Österreich.
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Es gibt Grund zum Feiern. Blackstone Cherry melden sich mit einer EP namens Celebrate zurück. Die Single I'm Fine daraus ist neu auf Rock Antenne Österreich.

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